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2: Ich bin Laura Kühne. Guten Morgen. In Liechtenstein bleibt das Abtreibungsrecht politisch umstritten. Stand jetzt dürfen Frauen in Liechtenstein nur in wenigen Ausnahmefällen in ihrer Heimat abtreiben. Eine knappe Mehrheit des Liechtensteiner Parlaments wollte dies nun ändern. Schwangerschaftsabbrüche sollten künftig in den ersten 3 Monaten erlaubt sein. Trotz der Zustimmung des Parlaments wird sich aber wohl nichts am jetzigen Stand ändern. Das letzte Wort zum Thema hat Liechtensteins Erbprinz Alois. Dieser hat bereits angekündigt, dass er gegen eine allfällige Lockerung des Abtreibungsrechts ein Veto einlegen wird. Zehntausende Menschen haben in Spanien gegen den Umgang der Regierung mit der Situation in Ceuta demonstriert. Auch in der spanischen Exklave in Nordafrika gingen Tausende auf die Straße und forderten die Rückkehr der Migrantinnen und Migranten. Ende Juli waren innerhalb von 2 Tagen mehr als 70.000 Menschen aus Marokko nach Ceuta gekommen. Rund 5.000 sind noch dort. Der dänische Nachrichtendienst warnt vor konkreten russischen Sabotageplänen in Dänemark. Im Visier seien vor allem Unternehmen der Rüstungsindustrie, die mit der militärischen Unterstützung der Ukraine zu tun haben. Das berichtet die Zeitung Berlingske unter Berufung auf den Nachrichtendienst. Möglich seien etwa Brandanschläge. Die betroffenen Unternehmen werden aufgefordert, ihre Sicherheitsmaßnahmen zu verstärken. Die Zürcher Grasshoppers feiern den ersten Saisonsieg in der Super League. Sie bezwingen im Letzigrund St. Gallen mit 2:0. Auch der FC Luzern kann sich behaupten, sie gewinnen zu Hause gegen Vaduz mit 2:1. Der Meister Thun und Lausanne Sport trennen sich hingegen 0:0. IB führt zurzeit die Tabelle an, vor Lugano auf dem 2. und Basel auf dem 3. Zwischenplatz. Kurz und bündig können wir es heute machen. Bis zu quasi sportsommerlichen 27 Grad gibt es heute. Mit einem Haufen Sonnenschein und nur ganz, ganz wenigen Wölkchen.
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2: Ich bin Laura Kühne. Guten Morgen. Zehntausende Menschen haben in Spanien gegen den Umgang der Regierung mit der Situation in Ceuta demonstriert. Auch in der spanischen Exklave in Nordafrika gingen Tausende auf die Straße und forderten die Rückkehr der Migrantinnen und Migranten. Ende Juli waren innerhalb von 2 Tagen mehr als 70.000 Menschen aus Marokko nach Ceuta gekommen. Rund 5.000 sind noch dort. In Liechtenstein bleibt das Abtreibungsrecht politisch umstritten. Eine knappe Mehrheit des Parlaments will Schwangerschaftsabbrüche in den ersten 3 Monaten erlauben. Bisher sind sie in Liechtenstein nur in wenigen Ausnahmefällen möglich. Das letzte Wort zum Thema hat Liechtensteins Erbprinz Alois. Er hat bereits angekündigt, dass er gegen eine allfällige Lockerung des Abtreibungsrechts ein Veto einlegen will. Der dänische Nachrichtendienst warnt vor konkreten russischen Sabotageplänen in Dänemark. Im Visier seien vor allem Unternehmen der Rüstungsindustrie, die mit der militärischen Unterstützung der Ukraine zu tun haben. Das berichtet die Zeitung Berlingske unter Berufung auf den Nachrichtendienst. Möglich seien etwa Brandanschläge. Die betroffenen Unternehmen werden aufgefordert, ihre Sicherheitsmaßnahmen zu verstärken. Die Zürcher Grasshoppers feiern den ersten Saisonsieg in der Super League. Sie bezwingen im Letzigrund St. Gallen mit 2:0. Auch der FC Luzern kann sich behaupten, sie gewinnen zu Hause gegen Vaduz mit 2:1. Der Meister Thun und Lausanne Sport trennen sich hingegen 0:0. IB führt zurzeit die Tabelle an, vor Lugano auf dem 2. und Basel auf dem 3. Zwischenplatz.
3: Kurz und bündig können wir es heute machen. Bis zu quasi sportsommerlichen 27 Grad gibt es heute. Mit einem Haufen Sonnenschein und nur ganz, ganz wenigen Wölkchen.
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4: Ich bin Laura Kühne. Guten Morgen. Chronisch kranke Menschen in der Schweiz brauchen seit kurzem immer wieder neue ärztliche Verordnungen. Vor einer Behandlung müssen sie grundsätzlich wieder ihren Hausarzt konsultieren, berichtet der Walliser Bote. Bisher genügte teilweise eine einmalige Verordnung. Begründet wird dies mit der Änderung der gesetzlichen Vorgaben. Das Bundesamt für Gesundheit duldet die bisherige Praxis nämlich nicht mehr. Im Fall der Sprengstoffdrohne von Leipzig prüft Italien die Einreise eines Tatverdächtigen. Laut NDR und Süddeutscher Zeitung hat das deutsche Bundeskriminalamt zwei Verdächtige mit Verbindungen nach Russland identifiziert. Einer von ihnen soll mit einem italienischen Touristenvisum in den Schengen-Raum eingereist sein. Italiens Außenminister Antonio Tajani kündigte entsprechende Untersuchungen an. In Liechtenstein bleibt das Abtreibungsrecht politisch umstritten. Eine knappe Mehrheit des Parlaments will Schwangerschaftsabbrüche in den ersten 3 Monaten erlauben. Bisher sind sie in Liechtenstein nur in wenigen Ausnahmefällen möglich. Das letzte Wort zum Thema hat Liechtensteins Erbprinz Alois. Er hat bereits angekündigt, dass er gegen eine allfällige Lockerung des Abtreibungsrechts ein Veto einlegen will. Die Zürcher Grasshoppers feiern den ersten Saisonsieg in der Super League. Sie bezwingen im letzten Grund St. Gallen mit 2:0. Auch der FC Luzern kann sich behaupten, sie gewinnen zu Hause gegen Vaduz mit 2:1. Der Meister Thun und Lausanne Sport trennen sich hingegen 0:0. IB führt zurzeit die Tabelle an, vor Lugano auf dem 2. und Basel auf dem 3. Zwischenplatz. Kurz und bündig können wir es heute machen. Bis zu quasi sportsommerlichen 27 Grad gibt es heute. Mit einem Haufen Sonnenschein und nur ganz, ganz wenigen Wölkchen.
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8: Mit viel Sonne im Gesicht und den Bee Gees in den Ohren, da kann der Tag eigentlich noch gut starten, oder? Ich bin der Manuel Welti. Schön, kommt ihr mit uns durch den Donnerstagmorgen.
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Schön sind ihr bei Flashback FM an diesem Donnerstagmorgen. Der Sender, der nur Hits zum Mitsingen spielt. Und gute Hits, die werden ja immer wieder covered. Das war schon früher so. Ein Beispiel, Red Red Wine, stammt eigentlich aus den Federn von Neil Diamond. Und vor 43 Jahren hat dann die britische Band UB40 den Song neu interpretiert und hat damit in ihrer Heimat den Sprung auf Platz 1 geschafft in den Charts.

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zum letzten Paukenschlag. Queen, the show must go on. Und wenn ihr gerade die Sonne und das Käffchen geniesst, lasst es euch gut gehen. Ihr habt es wirklich verdient. Aber irgendwann ist, ich weiss, ruft halt wieder die Arbeit. Und darum gibt es jetzt eine extra Portion Motivation, um mit dem Füdli wackeln, wenn gerade niemand schaut. Tanzen tut gut und gibt eine gute Laune. Ich verspreche es euch. Pointer Sisters, darum jetzt für euch bei Flashback FM. Tonight.

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5: Ich bin Laura Kühne. Guten Morgen. 8 Monate nach der Brandkatastrophe von Gros-Montana werden noch 10 Verletzte in Rehabilitationskliniken der Suva behandelt. Insgesamt haben die Kliniken in Sitten und Belikon seit Januar 42 Betroffene aufgenommen. Laut der Suva benötigen besonders Patientinnen und Patienten, die erst später in die Rehabilitation kamen, intensive Unterstützung. Ziel sei, ihnen wieder ein möglichst selbstständiges Leben zu ermöglichen. Chronisch kranke Menschen in der Schweiz brauchen seit kurzem immer wieder neue ärztliche Verordnungen. Vor einer Behandlung müssen sie grundsätzlich wieder ihren Hausarzt konsultieren, berichtet der Walliser Bote. Bisher genügte teilweise eine einmalige Verordnung. Begründet wird dies mit der Änderung der gesetzlichen Vorgaben. Das Bundesamt für Gesundheit duldet die bisherige Praxis nämlich nicht mehr. Im Fall der Sprengstoffdrohne von Leipzig prüft Italien die Einreise eines Tatverdächtigen. Laut NDR und Süddeutscher Zeitung hat das deutsche Bundeskriminalamt 2 Verdächtige mit Verbindungen nach Russland identifiziert. Einer von ihnen soll mit einem italienischen Touristenvisum in den Schengen-Raum eingereist sein. Italiens Außenminister Antonio Tajani kündigte entsprechende Untersuchungen an. Venezuela hat mit mehreren Ölkonzernen neue Abkommen geschlossen. Unter anderem der US-Konzern Chevron und der italienische Energiekonzern Eni wollen ihre Aktivitäten in Venezuela ausbauen. US-Energieminister Chris Wright bezeichnete die Vereinbarungen als historisch. Die geschäftsführende Präsidentin sprach bei der Unterzeichnung von der Wiedergeburt Venezuelas. Das Land verfügt über die grössten Ölreserven der Welt.
6: Kurz und bündig können wir es heute machen. Bis zu quasi sportsommerlichen 27 Grad gibt es heute. Mit einem Haufen Sonnenschein und nur ganz, ganz wenigen Wölkchen.
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10: Es gibt Lieder, über die muss man nichts sagen. Da kann man einfach laut aufdrehen, den Kopf schütteln und mitsingen. Ich bin Manuel Welti und genau so einen spiele ich euch jetzt. Guten Start in den Tag.
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schwingt durch den Donnerstagmorgen mit dem Phil Collins hier bei Flashback FM Two Hearts. Jetzt für euch am Start You Got It, einer der bekanntesten Hits von Roy Orbison. Aber den Erfolg hätte er gar nicht geniessen können, weil er ist kurze Zeit nach Veröffentlichung gestorben. Umso schöner, dass wir ihn jetzt zusammen geniessen können an diesem Donnerstagmorgen bei Flashback FM. Guten Start in den Tag.

Der Paul McCartney mit seinem 90er-Hit «Hope of Deliverance» bei Flashback FM. Schön sind ihr bei uns und jetzt tauchen wir wieder zusammen ein in die Synthesizer-Songs von den 80er. Startet, guten Tag, das sind «Softcell», «Tainted Love» am Donnerstagmorgen.

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Eine zuckersüße 90er-Ballade. Donna Lewis, I Love You Always Forever. Mehr 90er-Hits hört ihr rund um die Uhr im 90er-Kanal in der Flashback FM-App. Ich bin der Manuel Welti, wünsche euch ganz einen guten Tag mit den besten 90er-Hits und den meisten 80er.

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5: Ich bin Laura Kühne. Guten Morgen. Künstliche Intelligenz könnte in den nächsten Jahren die Nachfrage nach Büroflächen deutlich senken. Das erwarten Ökonomen von Raiffeisen. Weil KI viele Bürojobs verändern könnte, rechnen sie innerhalb von 5 Jahren mit bis zu knapp 8% weniger Nachfrage. Besonders betroffen sein könnten Standorte mit vielen Jobs in der Finanz- und IT-Branche, darunter Zug und Zürich. 8 Monate nach der Brandkatastrophe von Gromontana werden noch 10 Verletzte in Rehabilitationskliniken der Suva behandelt. Insgesamt haben die Kliniken in Sitten und Belikon seit Januar 42 Betroffene aufgenommen. Laut der Suva benötigen besonders Patientinnen und Patienten, die erst später in die Rehabilitation kamen, intensive Unterstützung. Ziel sei, ihnen wieder ein möglichst selbstständiges Leben zu ermöglichen. Raiffeisen Schweiz hat seine Mitarbeitenden erst nach der Öffentlichkeit über den geplanten Abbau von 180 Stellen informiert. Das berichtet das Newsportal Schweiz heute. Die Bank begründet das mit den geltenden Publizitätsregeln. Eine Vorabinformation von Mitarbeitenden wäre nach eigener Darstellung nicht erlaubt gewesen. Der Schweizerische Bankpersonalverband kritisiert das Vorgehen als schlechten Stil. Venezuela hat mit mehreren Ölkonzernen neue Abkommen geschlossen. Unter anderem der US-Konzern Chevron und der italienische Energiekonzern Eni wollen ihre Aktivitäten in Venezuela ausbauen. US-Energieminister Chris Wright bezeichnete die Vereinbarungen als historisch. Die geschäftsführende Präsidentin sprach bei der Unterzeichnung von der Wiedergeburt Venezuelas. Das Land verfügt über die grössten Ölreserven der Welt.
6: Kurz und bündig können wir es heute machen. Bis zu quasi sportsommerlichen 27 Grad gibt es heute. Mit einem Haufen Sonnenschein und nur ganz, ganz wenigen Wölkchen.
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3: Ich bin Laura Kühne. Raiffeisen Schweiz hat seine Mitarbeitenden erst nach der Öffentlichkeit über den geplanten Abbau von 180 Stellen informiert. Das berichtet das Newsportal Schweiz heute. Die Bank begründet das mit den geltenden Publizitätsregeln. Eine Vorabinformation von Mitarbeitenden wäre nach eigener Darstellung nicht erlaubt gewesen. Der Schweizerische Bankpersonalverband kritisiert das Vorgehen als schlechten Stil. Künstliche Intelligenz könnte in den nächsten Jahren die Nachfrage nach Büroflächen deutlich senken. Das erwarten Ökonomen von Raiffeisen. Weil KI viele Bürojobs verändern könnte, rechnen sie innerhalb von 5 Jahren mit bis zu knapp 8% weniger Nachfrage. Besonders betroffen sein könnten Standorte mit vielen Jobs in der Finanz- und IT-Branche, darunter Zug und Zürich. Nach einer Brandattacke auf eine Baustelle in München vermuten die Ermittler einen Anschlagsversuch gegen ein Unternehmen aus dem Rüstungsbereich. Es werde wegen eines politischen Hintergrunds ermittelt, sagte ein Sprecher des Landeskriminalamtes des Deutschen Bundeslandes Bayern. In der Nacht auf heute waren mehrere Brandsätze auf die Baustelle geworfen worden. 2 Menschen wurden später festgenommen. In den USA warnt ein Whistleblower vor einem Chaos bei der Briefwahl für die Zwischenwahlen im November. Laut der Washington Post soll die US-Post neu überprüfen, ob Personen auf den Wahlkuverts wahlberechtigt sind. Die dafür nötigen Computersysteme würden jedoch überstürzt entwickelt und nicht ausreichend getestet, berichtet SRF. Dadurch könnten unter anderem Wahlunterlagen verspätet zugestellt werden. Das Weiße Haus weist die Vorwürfe zurück.
4: Kurz und bündig können wir es heute machen. Bis zu quasi sportsommerlichen 27 Grad gibt es heute. Mit einem Haufen Sonnenschein und nur ganz, ganz wenigen Wölkchen.
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3: Ich bin Laura Kühne. Braucht es Verschärfungen im Waffenrecht? Das wird nach den tödlichen Schüssen in Aarau diskutiert. Halbautomatische Waffen, die noch nach altem Recht gekauft werden, stehen im Fokus. Grüne und SP fordern hier Verschärfungen. SVP, Mitte und FDP hingegen sind gegen strengere Regeln. Man müsse stattdessen den Hintergrund der Person genau beleuchten. Unabhängig vom Fall Aarau plant auch der Bundesrat strengere Regeln für Menschen, die als potenziell gefährlich gelten. Am Flughafen Zürich hat der Zoll Ende Juli über 500.000 geschmuggelte Zigaretten entdeckt. Die 584.000 Zigaretten waren in Computerracks versteckt und sollten von Dubai über Zürich nach Großbritannien gelangen. Der Zoll beschlagnahmte laut Mitteilung die Ware und leitete eine Strafuntersuchung ein. Insgesamt ging es um Zoll- und Steuerabgaben von mehr als 140.000 Franken. Die Zigaretten wurden inzwischen vernichtet. In den USA warnt ein Whistleblower vor einem Chaos bei der Briefwahl für die Zwischenwahlen im November. Laut der Washington Post soll die US-Post neu überprüfen, ob Personen auf den Wahlkuverts wahlberechtigt sind. Die dafür nötigen Computersysteme würden jedoch überstürzt entwickelt und nicht ausreichend getestet, berichtet SRF. Dadurch könnten unter anderem Wahlunterlagen verspätet zugestellt werden. Das Weiße Haus weist die Vorwürfe zurück. Nach einer Brandattacke auf eine Baustelle in München vermuten die Ermittler einen Anschlagsversuch gegen ein Unternehmen aus dem Rüstungsbereich. Es werde wegen eines politischen Hintergrunds ermittelt, sagte ein Sprecher des Landeskriminalamtes des deutschen Bundeslandes Bayern. In der Nacht auf heute waren mehrere Brandsätze auf die Baustelle geworfen worden. Zwei Menschen wurden später festgenommen.
4: Kurz und bündig können wir es heute machen. Bis zu quasi sportsommerlichen 27 Grad gibt es heute. Mit einem Haufen Sonnenschein und nur ganz, ganz wenigen Wölkchen.
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3: Ich bin der Daniel Schmucki. Soll das Waffenrecht in der Schweiz verschärft werden? Darüber wird nach den tödlichen Schüssen von Aarau diskutiert. Grüne und SP fordern Verschärfungen, SVP, Mitte und FDP hingegen sind gegen strengere Regeln. Man müsse stattdessen den Hintergrund der Person genau beleuchten. Der Bundesrat hat unabhängig vom Fall Aarau angekündigt, dass er strengere Waffenregeln für Menschen möchte, die als potenziell gefährlich gelten. Der diesjährige Hitzesommer hat für die magerste Schweizer Kartoffelernte seit Messbeginn gesorgt. Schweizer Bauern ernteten in diesem Jahr nur 333.000 Tonnen Kartoffeln, meldet die Branchenorganisation. Das sind fast 20% weniger als der Durchschnitt der letzten 6 Jahre. Um den Bedarf zu decken, wurden 130.000 Tonnen Kartoffeln importiert. Am Flughafen Zürich hat der Zoll über 500.000 geschmuggelte Zigaretten entdeckt. Die Zigaretten waren in Computerteilen versteckt und sollten von Dubai über Zürich nach Großbritannien gelangen, heisst es in einer Mitteilung. Insgesamt geht es um Zoll- und Steuerabgaben von mehr als 140.000 Franken. Die Zigaretten wurden mittlerweile vernichtet. Immer mehr Menschen in der Schweiz schließen eine Cyberversicherung ab. Zu diesem Schluss kommt eine Erhebung des Schweizerischen Versicherungsverbands. Der Trend ist sowohl bei Firmen als auch bei Privatpersonen erkennbar. Dennoch sind Cyberversicherungen vor allem bei Unternehmen nach wie vor nicht sehr verbreitet. Nur knapp 12% der Firmen sind dagegen versichert. Heute ist trotz ein paar Wolken meistens sonnig, bei Höchstwert um die 27 Grad.
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3: Ich bin der Daniel Schmucki. Soll das Waffenrecht in der Schweiz verschärft werden? Darüber wird nach den tödlichen Schüssen von Aarau diskutiert. Grüne und SP fordern Verschärfungen, SVP, Mitte und FDP hingegen sind gegen strengere Regeln. Man müsse stattdessen den Hintergrund der Person genau beleuchten. Der Bundesrat hat unabhängig vom Fall Aarau angekündigt, dass er strengere Waffenregeln für Menschen möchte, die als potenziell gefährlich gelten. Immer mehr Menschen in der Schweiz schließen eine Cyberversicherung ab. Zu diesem Schluss kommt eine Erhebung des Schweizerischen Versicherungsverbands. Der Trend ist sowohl bei Firmen als auch bei Privatpersonen erkennbar. Dennoch sind Cyberversicherungen vor allem bei Unternehmen nach wie vor nicht sehr verbreitet. Nur knapp 12% der Firmen sind dagegen versichert. Am Flughafen Zürich hat der Zoll über 500.000 geschmuggelte Zigaretten entdeckt. Die Zigaretten waren in Computerteilen versteckt und sollten von Dubai über Zürich nach Großbritannien gelangen, heisst es in einer Mitteilung. Insgesamt geht es um Zoll- und Steuerabgaben von mehr als 140.000 Franken. Die Zigaretten wurden mittlerweile vernichtet. Der diesjährige Hitzesommer hat für die magerste Schweizer Kartoffelernte seit Messbeginn gesorgt. Schweizer Bauern ernteten in diesem Jahr nur 333.000 Tonnen Kartoffeln, meldet die Branchenorganisation. Das sind fast 20% weniger als der Durchschnitt der letzten 6 Jahre. Um den Bedarf zu decken, wurden 130.000 Tonnen Kartoffeln importiert. Heute ist trotz ein paar Wolken meistens sonnig, bei Höchstwert um die 27 Grad.
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3: Ich bin der Daniel Schmucki. Die Benzinpreise in der Schweiz steigen wieder. Der Durchschnittspreis für einen Liter Bleifrei 95 liegt neu bei 2,01 Franken. Dies geht aus aktuellen Zahlen des TCS hervor. Damit liegen die Benzinpreise nur noch knapp unter dem zuletzt erreichten Jahreshoch. Dieses lag vor 2 Wochen lediglich einen Rappen höher, also bei 2,02 Franken. An der Sentis Nordwand oberhalb der Schwegalp droht ein Felssturz. Laut dem Kanton Appenzell-Ausserrhoden könnten sich bis zu 15.000 Kubikmeter Gestein lösen. Als Sofortmaßnahme haben die Behörden deshalb gewisse Gebiete oberhalb der Schwegalp gesperrt. Der offizielle Wanderweg zwischen Schwegalp und Siebenhütten ist nicht betroffen. 8 Tage nach der verheerenden Sturzflut im Himalaya ist die Zahl der Todesopfer auf über 1270 gestiegen. Dies haben die lokalen Behörden bekannt gegeben. Der Großteil der Leichen in Nepal konnte bisher nicht identifiziert werden. Oft werden nur Leichenteile geborgen. Die Sturzflut in Nepal und Tibet riss ganze Dörfer mit. Die Schäden gehen in die Milliarden. Die Weltwetterorganisation warnt vor einem außergewöhnlich starken Wetterphänomen El Niño. Das Wasser im tropischen Pazifik sei bereits deutlich wärmer als üblich. Dadurch müsse sich die Welt in den kommenden Monaten auf regional extreme Hitze, Dürren und Überschwemmungen einstellen. Das Wetterphänomen El Niño nehme Superausmaße an, so die Befürchtung. Heute ist trotz ein paar Wolken meistens sonnig, bei Höchstwert um die 27 Grad.
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8: Ich bin der Daniel Schmucki. Die Benzinpreise in der Schweiz steigen wieder. Der Durchschnittspreis für einen Liter Bleifrei 95 liegt neu bei 2,01 Franken. Dies geht aus aktuellen Zahlen des TCS hervor. Damit liegen die Benzinpreise nur noch knapp unter dem zuletzt erreichten Jahreshoch. Dieses lag vor zwei Wochen lediglich einen Rappen höher, also bei 2,02 Franken. An der Sentis-Nordwand oberhalb der Schwegalp droht ein Felssturz. Laut dem Kanton Appenzell-Ausserrhoden könnten sich bis zu 15.000 Kubikmeter Gestein lösen. Als Sofortmaßnahme haben die Behörden deshalb gewisse Gebiete oberhalb der Schwegalp gesperrt. Der offizielle Wanderweg zwischen Schwegalp und Siebenhütten ist nicht betroffen. 8 Tage nach der verheerenden Sturzflut im Himalaya ist die Zahl der Todesopfer auf über 1270 gestiegen. Dies haben die lokalen Behörden bekannt gegeben. Der Großteil der Leichen in Nepal konnte bisher nicht identifiziert werden. Oft werden nur Leichenteile geborgen. Die Sturzflut in Nepal und Tibet riss ganze Dörfer mit. Die Schäden gehen in die Milliarden. Die Weltwetterorganisation warnt vor einem außergewöhnlich starken Wetterphänomen El Niño. Das Wasser im tropischen Pazifik sei bereits deutlich wärmer als üblich. Dadurch müsse sich die Welt in den kommenden Monaten auf regional extreme Hitze, Dürren und Überschwemmungen einstellen. Das Wetterphänomen El Niño nehme super Ausmaße an, so die Befürchtung. Heute ist trotz ein paar Wolken meistens sonnig, bei Höchstwert um die 27 Grad.
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2: Ich bin der Daniel Schmucki. Die Schäden des heftigen Unwetters vom vergangenen Freitag dürften einen dreistelligen Millionenbetrag kosten. Zu diesem Schluss kommt eine Umfrage der Nachrichtenagentur AWP bei den verschiedenen Versicherungen. Diese sprechen unisono vom mit Abstand schwersten Hagelereignis dieses Jahres. Die meisten gemeldeten Schäden betreffen Fahrzeuge, aber auch Keller oder Gärten wurden in Mitleidenschaft gezogen. Die Schweizer Bergbahnen haben einen erfolgreichen Sommer erlebt. Die Gästezahlen lagen von Mai bis Ende August 7% über dem Vorjahr. Hauptgrund dafür ist laut dem Branchenverband Seilbahnen Schweiz das heiße und sonnige Wetter. Besonders gut gelaufen ist das Geschäft der Bergbahnen im Berner Oberland. Der Hitzesommer hat auch den Naturschutzgebieten in der Schweiz zugesetzt. Besonders Moore litten unter der Trockenheit, teilt Pro Natura mit. In der Moorlandschaft Rotenturm am Fuße der Schweizer Berge etwa waren die Böden so trocken wie seit Jahren nicht mehr. Pro Natura betreut in der Schweiz mehr als 1000 Schutzgebiete. Bei einem Bootsunglück vor den Kanaren könnten über 80 Migranten ums Leben gekommen sein. Sie sollen in Westafrika in einem kleinen Holzboot in See gestochen sein. Dieses wurde gestern Abend südlich von Gran Canaria entdeckt, teilt die staatliche spanische Seenotrettungsorganisation mit. Die Fahrt in kleinen offenen Holzbooten über den Atlantik gehört zu den gefährlichsten Fluchtrouten. Wie schon heute gibt es am Morgen noch mal einen richtig schönen Sommertag. Bei einem praktisch wolkenlosen Himmel steigen die Temperaturen auf um die 30 Grad.
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5: Schönen Donnerstagnachmittag zusammen im Studio für euch, der Nicola Bomio.
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Willkommen unterwegs im Donnerstagnachmittag. Schön hat der Flashback FM eingeschaltet. Am meisten 80er und die besten 90er gibt es bei uns. Für euch jetzt mit dem Michael Jackson, King of Pop mit Man in the Mirror. Kommt gut in Feierabend.

grossartiger Sound aus den 80ern bei Flashback FM für euch. Cyndi Lauper, Girls Just Want to Have Fun. Wir spielen am meisten 80er, darum gibt es auch von Crowded House. Aus dem 87 Don't Dream It's Over in voller Länge. Gerade zuerst noch ein 90er, und zwar einer aus der Schweiz. Zum Mitsingen an diesem Donnerstagnachmittag. Gölä, ich hab noch viel blöder da. Aber Sorge, kommt gut heim, wenn ihr unterwegs seid.

schönen Donnerstagabend zusammen. Am meisten 80er und die besten 90er, das ist das Credo, das ist unser Versprechen euch hier bei Flashback FM. Darum legen wir mit Kim Wilde an. Cambodia, am 5 Uhr dann das Nachrichten-Update, fassen wir schnell für euch zusammen, was man mitnehmen kann in diesen Abend aus der Schweiz, aus der Welt. Schön seid ihr da.

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4: Ich bin der Daniel Schmucki. Die Schäden des heftigen Unwetters vom vergangenen Freitag dürften einen dreistelligen Millionenbetrag kosten. Zu diesem Schluss kommt eine Umfrage der Nachrichtenagentur AWP bei den verschiedenen Versicherungen. Diese sprechen unisono vom mit Abstand schwersten Hagelereignis dieses Jahres. Die meisten gemeldeten Schäden betreffen Fahrzeuge, aber auch Keller oder Gärten wurden in Mitleidenschaft gezogen. Die Schweizer Bergbahnen haben einen erfolgreichen Sommer erlebt. Die Gästezahlen lagen von Mai bis Ende August 7% über dem Vorjahr. Hauptgrund dafür ist laut dem Branchenverband Seilbahnen Schweiz das heiße und sonnige Wetter. Besonders gut gelaufen ist das Geschäft der Bergbahnen im Berner Oberland. Der Hitzesommer hat auch den Naturschutzgebieten in der Schweiz zugesetzt. Besonders Moore litten unter der Trockenheit, teilt Pro Natura mit. In der Moorlandschaft Rotenturm am Fuße der Schweizer Berge etwa waren die Böden so trocken wie seit Jahren nicht mehr. Pro Natura betreut in der Schweiz mehr als 1000 Schutzgebiete. Bei einem Bootsunglück vor den Kanaren könnten über 80 Migranten ums Leben gekommen sein. Sie sollen in Westafrika in einem kleinen Holzboot in See gestochen sein. Dieses wurde gestern Abend südlich von Gran Canaria entdeckt, teilt die staatliche spanische Seenotrettungsorganisation mit. Die Fahrt in kleinen offenen Holzbooten über den Atlantik gehört zu den gefährlichsten Fluchtrouten. Wie schon heute gibt es am Morgen noch mal einen richtig schönen Sommertag. Bei einem praktisch wolkenlosen Himmel steigen die Temperaturen auf um die 30 Grad.
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6: Guten Donnerstagvorabend, Schweiz, Texas und Alphaville machen den Auftakt in dieser Stunde Flashback FM. Im Studio begleitet mich Nicola Bomio. Schön, seid ihr da.
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Am meisten 80er für euch, hier bei Flashback FM. Einen gehört von Culture Club. Zwei legen wir gerade noch drauf. Zuerst ein rockiger. Mr. Alice Cooper in the house. Poison. Jetzt bei Flashback FM. Kommt gut in den Donnerstagabend rein.

Einfach eine Jahrhundertstimme Minimum. Céline Dion bei Flashback FM gehört. Hoffen Sie gut unterwegs in Donnerstagabend. Es gibt Musik vom Next Beatle, George Harrison. Got My Mind Set On You gibt's gerade nach dem Kenny Loggins. Zum Reinwippen in Feierabend. Zum Mitshaken. Je nach Situation, wo ihr gerade drinsteckt. Footloose!

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wunderbare Rockballade von Bon Jovi. Bed of Roses bei Flashback FM am 6 Uhr Nachrichten-Update. Bis dahin ganz viel Musik. Am meisten eben aus den 80er und die besten 90er. Dazwischen jetzt mit der Kylie Minogue. The Locomotion. Mein Name ist Nicola Bomio. Schönen Donnerstag, hier nicht haben Sorge. Bleiben gesund.

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9: Guten Abend, ich bin Daniel Schmucki. Die Beschäftigung in der Schweiz steigt überraschend stark an. Das zeigen Zahlen des Bundesamts für Statistik. Felix Haldimann.
10: Nicht überall ist der Boom zwischen April und Juni gleich stark gewesen. In der Zentralschweiz etwa hat die Zahl der Beschäftigten am stärksten zugenommen, vor der Genfersee-Region und der Ostschweiz. Weniger stark sind die Regionen rund ums Mittelland, Basel und Bern gewachsen. Das Tessin hat sogar einen leichten Rückgang verzeichnet. Temporäre Stellen haben am meisten zugenommen, deutlich vor Gastro-Jobs oder Putzkräften. Das Gesundheitswesen ist mitverantwortlich für den grossen Jobboom in den Frühlingsmonaten. Anders sieht es in der IT-Branche aus. Mehr als 3'000 Vollzeitstellen sind weggeht, vermutlich auch wegen künstlicher Intelligenz.
9: Moderne Fahrassistenzsysteme machen Autofahrer leichtsinniger. Das zeigt eine Studie der AXA-Versicherung. Autos würden durch Assistenzsysteme zwar sicherer, gleichzeitig führe die Technik aber zu einem trügerischen Sicherheitsgefühl. Fast jeder zweite Befragte mit Assistenzsystemen gab an, riskanter Auto zu fahren. In Frankreich ist der heißeste und sonnigste Sommer seit Messbeginn verzeichnet worden. Laut dem staatlichen Wetterdienst Météo France haben die Höchsttemperaturen oft nie dagewesene Werte erreicht. An 53 Tagen habe eine Hitzewelle geherrscht, so oft wie nie zuvor. Außerdem sei in Frankreich 40% weniger Regen als üblich gefallen. Der Verteidiger der Schweizer Fußballnazi Ricardo Rodriguez setzt seine Karriere in Italien fort. Er kehrt zu seinem Ex-Verein FC Turin zurück. Rodriguez hat einen Einjahresvertrag mit Option auf eine weitere Saison unterschrieben. Wie schon heute gibt es am Morgen noch mal einen richtig schönen Sommertag. Bei einem praktisch wolkenlosen Himmel steigen die Temperaturen auf um die 30 Grad.
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5: Guten Abend, ich bin der Daniel Schmucki. Die Beschäftigung in der Schweiz steigt überraschend stark an. Das zeigen Zahlen des Bundesamts für Statistik. Felix Haldimann.
6: Nicht überall ist der Boom zwischen April und Juni gleich stark gewesen. In der Zentralschweiz etwa hat die Zahl der Beschäftigten am stärksten zugenommen, vor der Genfersee-Region und der Ostschweiz. Weniger stark sind die Regionen rund ums Mittelland, Basel und Bern gewachsen. Das Tessin hat sogar einen leichten Rückgang verzeichnet. Temporäre Stellen haben am meisten zugenommen, deutlich vor Gastro-Jobs oder Putzkräften. Das Gesundheitswesen ist mitverantwortlich für den grossen Jobboom in den Frühlingsmonaten. Anders sieht es in der IT-Branche aus. Mehr als 3'000 Vollzeitstellen sind weggeht, vermutlich auch wegen künstlicher Intelligenz.
5: Moderne Fahrassistenzsysteme machen Autofahrer leichtsinniger. Das zeigt eine Studie der AXA-Versicherung. Autos würden durch Assistenzsysteme zwar sicherer, gleichzeitig führe die Technik aber zu einem trügerischen Sicherheitsgefühl. Fast jeder zweite Befragte mit Assistenzsystemen gab an, riskanter Auto zu fahren. In Frankreich ist der heißeste und sonnigste Sommer seit Messbeginn verzeichnet worden. Laut dem staatlichen Wetterdienst Météo France haben die Höchsttemperaturen oft nie dagewesene Werte erreicht. An 53 Tagen habe eine Hitzewelle geherrscht, so oft wie nie zuvor. Außerdem sei in Frankreich 40% weniger Regen als üblich gefallen. Der Verteidiger der Schweizer Fußballnazi Ricardo Rodriguez setzt seine Karriere in Italien fort. Er kehrt zu seinem Ex-Verein FC Turin zurück. Rodriguez hat einen Einjahresvertrag mit Option auf eine weitere Saison unterschrieben. Wie schon heute gibt es am Morgen noch mal einen richtig schönen Sommertag. Bei einem praktisch wolkenlosen Himmel steigen die Temperaturen auf um die 30 Grad.
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2: Ich bin die Biegerorgler. Guten Abend. Rund 10 Vorfälle mit Beschimpfungen, Drohungen und körperlichen Aggressionen gegen das Verkehrspersonal zählt die SBB jeden Tag. Heute am Nationalen Aktionstag gegen Gewalt im öffentlichen Verkehr macht die SBB deshalb mit Betroffenen auf das Problem aufmerksam. Man wolle die Gewalt nicht tolerieren, hieß es an einer Medienkonferenz am Hauptbahnhof Zürich. Das Problem betreffe zudem nicht nur Kontrolleure, sondern beispielsweise auch Mitarbeitende im Kundendienst. Im Kampf gegen die massenhafte Einfuhr von Billigprodukten, vor allem aus China, in die EU, soll eine Bearbeitungsgebühr für kleine Pakete fällig werden. Ab dem 1. November soll die neue Abgabe für im Internet bestellte und in die EU eingeführte Produkte gelten. Darauf haben sich Unterhändler des Europaparlaments und der EU-Länder verständigt. Die EU-Kommission muss noch die Höhe der Gebühr festlegen. Für die Zahlung sind die Online-Handelsplattformen zuständig. Ski- und Snowboard-Weltmeisterschaften könnten schon bald fast jährlich stattfinden. Das teilt der internationale Ski- und Snowboard-Verband FIS mit. Bisher finden Titelkämpfe der FIS nur in ungeraden Jahren statt. Dem Konzept mit mehr Weltmeisterschaften wurde zugestimmt. Zudem werde überprüft, ob schon ab 2028 eine zusätzliche WM stattfinden könnte. Heute bleibt schön, morgen gibt es dann einen Mix aus Sonnen und Wolken. Es könnte auch Regen geben bei Temperaturen bis maximal 30 Grad.
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2: Die Themen haben heute Schlagzeilen gemacht. Guten Abend.
3: Der Schweizerische Lehrerinnen- und Lehrerverband LCH wünscht sich eine Schul-KI. Heute ist bekannt geworden, dass die Stadt New York künstliche Intelligenz an Schulen verbietet. Ein Verbot gehe zu weit, sagt Beat A. Schwendimann vom LCH. Spannend wären hingegen maßgeschneiderte KI-Plattformen für Schulen.
4: Schulen müssen KI-Kompetenzen können vermitteln. Wünschenswert wäre aus Sicht vom LCH, dass es auch entsprechende KI-Plattformen gibt, die spezifisch für Schulen entwickelt worden sind und die am Schweizer Recht unterstehen und entsprechender Datenschutz gesichert ist.
3: Das KI-Verbot in New York gilt zunächst für das aktuelle Schuljahr.
2: Die Schäden des Unwetters vom vergangenen Freitag sind sehr hoch. Sie kosten laut ersten Einschätzungen von Versicherern mindestens einen dreistelligen Millionenbetrag. Das ergab eine Umfrage der Nachrichtenagentur AWP. Das Unwetter vom letzten Freitag sei das mit Abstand schwerste Hagelereignis dieses Jahres gewesen. Bis heute seien schweizweit rund 18.000 Schadenmeldungen eingegangen, teilte ein Sprecher der Mobiliar mit. Die Mehrheit betreffe beschädigte Fahrzeuge, aber auch Keller oder Gärten. Die Migros will bei Geflügel das Tierwohl verbessern. Sie stellt deshalb einen großen Teil ihrer Schweizer Pulle-Produktion auf eine langsamer wachsende Hühnerrasse um. Die Lebensdauer der Hühner werde damit von rund 36 Tagen um eine Woche verlängert, teilt die Migros mit. Zudem sollen die Tiere mehr Platz und Beschäftigungsmöglichkeiten erhalten. Weidezugang sei allerdings nicht vorgeschrieben. An der Santis-Nordwand droht ein Felssturz. Oberhalb der Schwägalp drohen bis zu 15.000 Kubikmeter Fels abzustürzen. Als Vorsichtsmaßnahme haben die Behörden gewisse Gebiete gesperrt. Wanderwege sind nicht betroffen. Ein Pilot der Rega habe den instabilen Felsbereich entdeckt, teilt der Kanton Appenzell-Ausserrhoden mit. Russland schließt als Reaktion auf deutsche Sanktionen im Zusammenhang mit dem Drohnenvorfall in Leipzig Niederlassungen des Goethe-Instituts. Man reagiere damit auf die angekündigte Schließung des russischen Hauses in Berlin, sagt der russische Außenminister. Anfang August war auf dem Flughafen Leipzig-Halle eine Drohne mit Sprengstoff gefunden worden. Die deutsche Regierung macht Russland für den Vorfall verantwortlich. Russland bestreitet die Vorwürfe.
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2: Die Themen haben heute Schlagzeilen gemacht. Guten Abend. Die Beschäftigung in der Schweiz steigt überraschend stark an. Das zeigen Zahlen des Bundesamts für Statistik. Felix Haldimann.
3: Nicht überall war der Boom zwischen April und Juni gleich stark gewesen. In der Zentralschweiz etwa hat die Zahl der Beschäftigten am stärksten zugenommen, vor der Genfersee-Region und der Ostschweiz. Weniger stark sind die Regionen rund ums Mittelland, Basel und Bern gewachsen. Das Tessin hat sogar einen leichten Rückgang verzeichnet. Temporäre Stellen haben am meisten zugenommen, deutlich vor Gastro-Jobs oder Putzkräften. Das Gesundheitswesen ist mitverantwortlich für den grossen Jobboom in den Frühlingsmonaten. Anders sieht es in der IT-Branche aus. Mehr als 3'000 Vollzeitstellen sind weggeht, vermutlich auch wegen künstlicher Intelligenz.
2: Die Schäden des Unwetters vom vergangenen Freitag sind sehr hoch. Sie kosten laut ersten Einschätzungen von Versicherern mindestens einen dreistelligen Millionenbetrag. Das ergab eine Umfrage der Nachrichtenagentur AWP. Das Unwetter vom letzten Freitag sei das mit Abstand schwerste Hagelereignis dieses Jahres gewesen. Bis heute seien schweizweit rund 18.000 Schadenmeldungen eingegangen, teilte ein Sprecher der Mobiliar mit. Die Mehrheit betreffe beschädigte Fahrzeuge, aber auch Keller oder Gärten. Moderne Fahrassistenzsysteme machen Autofahrer leichtsinniger. Das zeigt eine Studie der AXA-Versicherung. Die Assistenzsysteme machten Autos klar sicherer. Autos mit Assistenzsystemen verursachten rund 40% weniger Auffahrunfälle. Gleichzeitig führe die Technik aber zu einem trügerischen Sicherheitsgefühl. 47% der Befragten mit Assistenzsystemen gaben an, riskanter zu fahren. 60% sagten, sie seien weniger aufmerksam. 28% schauen während der Fahrt auf ihr Mobiltelefon. Im Kampf gegen die massenhafte Einfuhr von Billigprodukten, vor allem aus China, in die EU, soll eine Bearbeitungsgebühr für kleine Pakete fällig werden. Ab dem 1. November soll die neue Abgabe für im Internet bestellte und in die EU eingeführte Produkte gelten. Darauf haben sich Unterhändler des Europaparlaments und der EU-Länder verständigt. Die EU-Kommission muss noch die Höhe der Gebühr festlegen. Für die Zahlung sind die Online-Handelsplattformen zuständig.
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2: Die Themen haben heute Schlagzeilen gemacht. Guten Abend. Das Komitee Frauen für Neutralität und Frieden wirbt mit einem verfälschten Abstimmungstext für die Neutralitätsinitiative. Auf der Website war ein Absatz des Gesetzestexts anders formuliert und ein weiterer komplett erfunden. Das zeigen Recherchen von Tele Zürich. Im erfundenen Teil heißt es unter anderem, die Schweiz bekenne sich zum Völkerrecht. Dass die Frauen für Neutralität und Frieden mit verfälschten Initiativtexten werben, gehe nicht, sagt der Zuger Mitte-Nationalrat Gerhard Pfister.
3: Wenn man suggeriert, die Initiative will, dass die Schweiz sich für das Völkerrecht einsetzt, dann behauptet die, die das gemacht haben, etwas Falsches. Das ist Irreführung der Wählerinnen und Wähler.
2: Inzwischen wurden die Passagen auf der Website angepasst. Die Migros will bei Geflügel das Tierwohl verbessern. Sie stellt deshalb einen großen Teil ihrer Schweizer Pulle-Produktion auf eine langsamer wachsende Hühnerrasse um. Die Lebensdauer der Hühner werde damit von rund 36 Tagen um eine Woche verlängert, teilt die Migros mit. Zudem sollen die Tiere mehr Platz und Beschäftigungsmöglichkeiten erhalten. Weidezugang sei allerdings nicht vorgeschrieben. Rund 10 Vorfälle mit Beschimpfungen, Drohungen und körperlichen Aggressionen gegen das Verkehrspersonal zählt die SBB jeden Tag. Heute am Nationalen Aktionstag gegen Gewalt im öffentlichen Verkehr macht die SBB deshalb mit Betroffenen auf das Problem aufmerksam. Man wolle die Gewalt nicht tolerieren, hieß es an einer Medienkonferenz am Hauptbahnhof Zürich. Das Problem betreffe zudem nicht nur Kontrolleure, sondern beispielsweise auch Mitarbeitende im Kundendienst. Im Kampf gegen die massenhafte Einfuhr von Billigprodukten, vor allem aus China, in die EU, soll eine Bearbeitungsgebühr für kleine Pakete fällig werden. Ab dem 1. November soll die neue Abgabe für im Internet bestellte und in die EU eingeführte Produkte gelten. Darauf haben sich Unterhändler des Europaparlaments und der EU-Länder verständigt. Die EU-Kommission muss noch die Höhe der Gebühr festlegen. Für die Zahlung sind die Online-Handelsplattformen zuständig. Ski- und Snowboard-Weltmeisterschaften könnten schon bald fast jährlich stattfinden. Das teilt der internationale Ski- und Snowboard-Verband FIS mit. Bisher finden Titelkämpfe der FIS nur in ungeraden Jahren statt. Dem Konzept mit mehr Weltmeisterschaften wurde zugestimmt. Zudem werde überprüft, ob schon ab 2028 eine zusätzliche WM stattfinden könnte.
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2: Die Themen haben heute Schlagzeilen gemacht. Guten Abend. Das Komitee Frauen für Neutralität und Frieden wirbt mit einem verfälschten Abstimmungstext für die Neutralitätsinitiative. Auf der Website war ein Absatz des Gesetzestexts anders formuliert und ein weiterer komplett erfunden. Das zeigen Recherchen von Tele Zürich. Die Website wurde inzwischen angepasst, sagt Monika Rüecker, Obwaldner SVP-Nationalrätin und Vorstand im Komitee Frauen für Neutralität und Frieden.
3: Ja, ich bin sehr froh, dass wir darauf aufmerksam gemacht wurden. Wir haben wirklich im Moment noch nicht, ja, wissen wir nicht, woher das kommt. Es ist natürlich überhaupt nicht gut, dass ein falscher Text auf der Webseite ist.
2: Kritik gibt es unter anderem von Mitte-Nationalrat Gerhard Pfister. Was das Komitee mache, sei Irreführung der Wählerinnen und Wähler. Rund 10 Vorfälle mit Beschimpfungen, Drohungen und körperlichen Aggressionen gegen das Verkehrspersonal zählt die SBB jeden Tag. Heute am Nationalen Aktionstag gegen Gewalt im öffentlichen Verkehr macht die SBB deshalb mit Betroffenen auf das Problem aufmerksam. Man wolle die Gewalt nicht tolerieren, hieß es an einer Medienkonferenz am Hauptbahnhof Zürich. Das Problem betreffe zudem nicht nur Kontrolleure, sondern beispielsweise auch Mitarbeitende im Kundendienst. Die EU will keine Flexibilität beim neuen Schengen-Kontrollsystem. Die Schweiz hatte sich um eine Verlängerung der Flexibilität bemüht. Ab Montag dürfen nun die Grenzbehörden an den Flughäfen die Datenerfassung von Einreisenden aus außerhalb des Schengen-Raums nicht mehr aussetzen. Wegen der Datenerfassung kann es an Flughäfen zu längeren Wartezeiten kommen. Moderne Fahrassistenzsysteme machen Autofahrer leichtsinniger. Das zeigt eine Studie der AXA-Versicherung. Die Assistenzsysteme machten Autos klar sicherer. Autos mit Assistenzsystemen verursachten rund 40% weniger Auffahrunfälle. Gleichzeitig führe die Technik aber zu einem trügerischen Sicherheitsgefühl. 47% der Befragten mit Assistenzsystemen gaben an, riskanter zu fahren. 60% sagten, sie seien weniger aufmerksam. 28% schauen während der Fahrt auf ihr Mobiltelefon. Ski- und Snowboard-Weltmeisterschaften könnten schon bald fast jährlich stattfinden. Das teilt der internationale Ski- und Snowboard-Verband FIS mit. Bisher finden Titelkämpfe der FIS nur in ungeraden Jahren statt. Dem Konzept mit mehr Weltmeisterschaften wurde zugestimmt. Zudem werde überprüft, ob schon ab 2028 eine zusätzliche WM stattfinden könnte.
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